Stadt. Das war eine typische Harlem-Nummer. Die Sängerin mit ihren schrillen Tönen, die so Gefühl auszudrücken.